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0: Liegen Sie bequem? Liegen Sie bequem?
1: Es geht.
2: Okay. Okay, Eddie. 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

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Ich mich? 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

In den letzten Monaten ist die Zahl der vermissten Personen dramatisch angestiegen. 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

0: Buonasera Düsseldorf, herzlich willkommen zu einer neuen deutsch-italienischen Sendung. Mein Name ist Luigi Lograsso und wir haben bei Buonasera Düsseldorf wie immer die italienischen Momente für euch und einen italienischen Moment, der sitzt quasi gegenüber von mir und das ist Nello Simeone. Benvenuto Nello.
1: Grazie, grazie.
0: Luigi. Und Nello Simeone ist ein Schriftsteller, ist ein Autor. Und es geht heute um ganz wichtige Themen. Wir warten noch auf Maurizio Giangreco, mein Kollege, der ist mal wieder zu spät. Ihr kennt das nicht anders. Maurizio, poverino, sempre arriva in ritardo. Non è vero, non è vero. Der muss auch natürlich mit dem Verkehr zu kämpfen haben. Naja, egal. Auf jeden Fall sprechen wir heute über Integration. Wir sprechen über Abschied. Wir sprechen über Ankunft in Deutschland, denn jeder, wenn wir uns alle mal überlegen, jeder, der hierhin gekommen ist nach Deutschland, der eine Migrationsgeschichte hat, der hat sowas durchlebt. Wenn man vor allem erste Generation ist, die hingekommen ist, so wie Nello, richtig Nello, wann bist du denn nach Deutschland gekommen?
1: Ich bin am 7. Januar 1965.
0: 65,
1: ja, da war ich gerade mal 18 Jahre.
0: Ah, 18 anni, sei venuto in Germania. Aber wie bist du denn hergekommen? Mit dem Zug? Und was war deine erste Station?
1: Das war ein Sommerzug. Mhm. Es waren circa 1700 Schüler von der schulischen Pisa. Und das war nur für uns da. Die erste Station war Verona, wo wir ja untersucht worden sind.
0: Und eine Tag. Ihr wurdet untersucht, nach Deutschland zu kommen?
1: Ah, natürlich.
0: Ah, was wurde denn untersucht?
1: Alles. Komplett alles. Ja, wirklich.
0: Ob man gesund ist oder was?
1: Ja, klar, natürlich. Mhm. Okay. Auf die Gesundheit. Aber wir waren schon vorher untersucht worden. Und einen Tag später sind wir mit dem Zug weiter. Die erste Station war München.
0: Mhm. Also dann die erste Station in Deutschland war dann München?
1: München, ja. Mhm. Dann sind ungefähr an die 100 Schüler ausgestiegen.
0: Aber das war wirklich dann über Gastarbeiter, über die Vereinbarung Deutschland und Italien, dass ihr seid tatsächlich als Gastarbeiter dann nach Deutschland gekommen?
1: Ja, ja, wir sind wirklich ich war schon 2 Jahre in einer deutschen Schule in Pisa, bevor ich meinen Vertrag für Deutschland bekommen habe.
0: Ach, deshalb hast du nicht den typisch italienischen Akzent.
1: Ja.
0: No, scherzo. Vabbè. Ja, no. Ein bisschen hört man es raus, perché non sei nato in Germania, però no. Lo parli molto bene, il tedesco, grazie, spricht grazie. Wirklich gut Deutsch. Und du bist dann nach wohin gekommen, deine erste Station?
1: Ja, die erste nach München, kam Stuttgart, da sind sie circa 300 von uns ausgestiegen. Danach kam Frankfurt, nochmal circa 300. Der Zug war fast leer. In Köln war der größte Kontingent, die sind fast alle ausgestiegen, bis auf ich.
0: Ach.
1: Und ich müsste nach Düsseldorf.
0: Ah, du musstest nach Düsseldorf?
1: Ja, was ich war ich war destiniert in Düsseldorf.
0: Wie war das denn damals? Wurde man zugeteilt nach Düsseldorf?
1: Zugeteilt, ja,
0: weil es da schon einen Job gab oder weil du dir dann einen Job dort suchen musstest?
1: Nein. Wir haben den Arbeitsvertrag in Pisa schon bekommen.
0: Oh.
1: Von der Deutschen Arbeitskommission.
0: Ach, das kannte ich gar nicht. Das ist eine ganz neue Geschichte.
1: Ja,
0: okay.
1: Ja.
0: Und was war dein erster Job in Deutschland?
1: Ich hatte 2 Berufe da in Pisa lernen dürfen. Das eine war das Maschinenschlosser und das andere war das technische Zeichner.
0: Okay.
1: Und als Maschinenschlosser haben sie mich soeben gerade noch erkannt. Im Grunde genommen, dass ich nur 18 Jahre war, war ich ein Hilfsschlosser.
0: Okay.
1: Mehr oder weniger, ja.
0: Hm.
1: Und das hat lange, lange Zeit gedauert, bevor ich tatsächlich anerkannt worden bin als Maschinenschlosser. Danach habe ich den Handwerksmeister im Maschinenbau gemacht. Dann bin ich ja Konstrukteur geworden. Ich habe Maschinen konstruiert am Zeichenbrett und später, die letzten 30 Jahre, war ich ja sogar Werksingenieur bei einer großen Firma.
0: Mhm. Und du hast ein Buch über deine Geschichte geschrieben.
1: Ja. Ja.
0: Und zwar mit dem Titel Es war einmal Deutschland, gelobtes Land.
1: Ja.
0: Ja. Und wann hast du denn das Buch geschrieben? Und warum hast du dieses Buch geschrieben?
1: Ja, das Buch habe ich ja circa vor 7, 8 Jahren schon geschrieben. Warum? Ja, weil es war eine Zeit, wo man so viel über das Wort Integration gesprochen hat. Man hörte dieses Wort überall, im Fernsehen, auf der Straße. Einfach überall war dieses Wort Integration mittendrin. Mhm. Und ich habe dann Versuche gemacht, durch das Beschreiben von meinem Buch, die Leute klar zu machen, was könnte überhaupt Integration sein, warum, wozu es gut ist. Und tatsächlich glaube ich, es ist mir gelungen zu zeigen, wie man sich am besten integrieren kann.
0: Mhm. Schön, also wir haben ja diese Sendestunde mit dem Autor Nello Simeone, der wirklich aus der ersten Generation uns erzählt, was er, ja, wie er das als Gastarbeiter hier in Deutschland erfahren hat. Und ja, als erstes Lied, wir machen eine kleine Pause und dann sprechen wir tatsächlich über deine Motivation nochmal, wie du das Buch geschrieben hast, wie überhaupt du das Buch geschrieben hast, denn du hast es erst vor kurzem, vor 7 Jahren ja geschrieben. Du hast, man kann es ja sagen, du hast ein gewisses Alter, wenn du erste Generation aber Gastarbeiter
1: ja.
0: bist.
1: Aber ja, natürlich.
0: Dann, und du hast halt die Möglichkeit, einfach das aufzuschreiben. Du hast es einfach aufgeschrieben, das können wir jetzt schon mal sagen, ne? Per Hand, richtig?
1: Ja, ich habe es per Hand geschrieben. Mhm.
0: Und
1: ja.
0: Dann hören wir jetzt erstmal ein Lied, machen eine kleine Pause, ein Lied, was du dir gewünscht hast von Claudio Villa, Terra Straniera, und ich stelle dir dann Maurizio Giangreco vor, der zu spät gekommen ist.
1: Okay.
0: Ihr habt das Klingeln gehört im Hintergrund. Maurizio, okay. Stiamo parlando di integrazione. 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

0: ein sehr melancholisches Lied,
1: ja, aber Claudio Villa war einer der bekanntesten, zuerst Luigi Schulio für meine Verspätung, der bekannteste Liedmacher in der 60er Jahre und hat auch ein Sanremo gewonnen, hat schon eine tolle Geschichte.
0: Ist genauso wie die von Nello Simeone.
1: Nello Simeone, io ringrazio Nello di essere venuto perché è una persona che ci ha cercato e noi amiamo queste storie vere, queste storie di scrittori che non sono conosciuti. Wir sind eine Stimme, wie wir sagen, für alle, liebe
0: Luigi.
1: Ja, Luigi.
0: Genau, aber er hat ja schon 4 Bücher geschrieben.
1: Das kann nicht wahr sein, wusste ich nicht.
0: Nello, wie sind die Titel von deinen Büchern?
2: Ja, also, das allererste Buch, es ist eine Anthologie, das sind 7 Geschichten. Mhm. 3 sind echt und 4 habe ich sie erfunden. Das heißt ja, das Reich der Rosen.
0: Muss man das dann erraten, welche die erfundene Geschichte ist?
2: Das Reich der Rosen.
0: Ja, okay.
2: Ist aber ein ganz modernes Märchen, die jeder Mensch trifft.
0: Ja, okay. Und das zweite Buch?
1: Nello rappresenta, der vertritt auch die erste, fast die zweite Emigration, die wir
0: Migrationswelle
1: bekommen haben. Ja, genau. Ich habe das Buch gelesen und es ist sehr interessant, weil seine wahre Geschichte auch, das ist seine Geschichte, die auch weg aus Italien gegangen ist.
0: Ja.
1: Und das muss man schon honorieren, dass solche Menschen so den Mut haben, giusto Nello, il coraggio di lasciare la tua nazione, lasciare la
0: una famiglia complessa. Genau, das haben wir in der Intro erzählt, Maurizio.
1: Hast du leider nicht
0: mitbekommen. Aber wir wollten gerade wissen, wie heißen die anderen 2 Bücher, die noch geschrieben hast?
2: Das eine ist ja Das verlorene Krankenhaus. Eine verlorene Krankenhaus, das ist die Geschichte einer alten Krankenhaus, der so viel Gutes getan hat, aber dann kam die Industrialisierung und dieses Krankenhaus ist verschwunden.
0: Mhm.
2: Aber die Schicksale und alles das, was in diesem Krankenhaus war, ist lebendig geblieben.
0: Mhm. Und das Dritte?
2: Das Dritte ist der Versuch, einen Krimi zu schreiben, der heißt ja Heilige und Verbrecher.
0: Okay, ja. Und dann das Vierte natürlich, es war einmal Deutschland, gelobtes Land.
2: Genau der.
0: Und nicht in Deutschland, Maurizio.
2: Nicht
0: in Deutschland, sondern es war einmal Deutschland, gelobtes Land.
2: Ja.
0: Und wo kann man denn das Buch kaufen?
2: Das Buch kann man überall kaufen, Amazon, in Geschäft, bei Thalia, bestellen beim Verlag. Das ist das Sparksky, ein bisschen schwer zu sprechen, Edition.
0: Mhm. Sparks Edition, ja.
2: Und das ist schon circa 1500 Mal verkauft worden.
0: Ja.
2: Ich habe 4 Lesungen gehabt.
0: Oh, okay.
2: In Düsseldorf bei der Staatsbibliothek, in Bochum, in Bielefeld. Und die nächste stehen ja schon auf nach Köln, in ein Zentrum. Beim Konsulat wollten sie mich auch schon haben.
0: Schön.
2: Wollen wir mal sehen, was es
1: ist. Also, so unbekannt ist auch nicht.
0: Nein, das ist ein.
1: Er ist ein scrittore conosciuto, è molto agile, anche insomma, i suoi movimenti. Vedo un ottantenne che ha una grande forza.
0: E poi habe ich erfahren, er ist ein Marathonläufer.
1: Ja,
0: er war ein Marathonläufer und Sportler. Maurizio, er hat Fußball gespielt.
2: Ich bin mit 6 Jahren habe ich angefangen, Fußball zu spielen mit Barfuß am Strand. Und mit 14 Jahren habe ich in Formia bei der 4. Division gespielt. Mit 16 Jahren habe ich in Pisa bei der U16 gespielt. Ich habe ein Training in Milanello gemacht, wo der Trabatoni mir gesagt hat, du wirst kein Star.
0: Der hat das gesagt, du bist kein Star.
2: Trabatoni, ja. Ich
0: aber gemacht. Immerhin.
2: Und vielleicht war er auch gut so, weil die Stars sind halt kaputt gegangen.
0: Ja.
2: Naja, letztendlich, nachdem ich circa 15 Jahre keinen Sport mehr gemacht habe, habe ich das Bedürfnis gehabt, wieder mit dem Sport anzufangen. Und das Langlauf schien mir das ideale Sport zu sein.
1: Schön. Super, una bella storia anche, insomma si vede che Nello rappresenta un'italianità che è ancora molto forte. I tuoi legami con l'Italia quali sono? Deine Bindungen mit Italien sind immer noch stark, weil wir sehen, dass die Generation, die damals gekommen ist, möchte gerne wieder zurück nach Italien kommen, zu den Dorf. Aber so wie ich das gelesen habe, du liebst Deutschland.
2: Ja, Erstens, das hatte so ein bisschen mit meinen Wünschen zu tun. Ich wollte immer unbedingt Maschinenbauer werden. Das war mein großer Wunsch. Ja, von Kind auf, denn ich habe ja in Vormjahr schon die zweite Technikerschule besucht, also 10 Jahre Schule. Zu der Zeit war das sehr schwer für arme Familien wie wir. Das war, ich musste jeden Sommer arbeiten, um mir meine Bücher zu kaufen für das nächste Jahr. Sonst mein Vater hätte mich von der Schule weggenommen. Und da habe ich ja 10 Jahre Schule geschafft. Und deswegen dachte ich, dass ich hier meinen idealen Beruf leben finden würde. Und das habe ich. Es hat gekostet. Es hat viel Geduld gekostet. Die ersten 4, 5, 6 Jahre waren sehr schwer. Aber irgendwann mal hatte der Mensch immer das Quäntchen Glück, den richtigen Job zu kriegen.
0: Das ist schön. Das hast du wunderbar gesagt. Wir hören jetzt auch, weil wir vorhin über Fußball gesprochen haben, ein Fußballlied, was sich alle in Deutschland, woran sich alle in Deutschland erinnern, von 1990. Quale può essere, Maurizio?
1: Ragazzi.
0: Un'estate italiana.
1: Un'estate italiana cantata da Gianna Nannini.
0: Ed Edoardo Bennato.
1: Edoardo Bennato.
0: Danach machen wir weiter mit Nello Simeone und wir sprechen über Integration. Maurizio, wir sprechen über Abschied, ganz wichtig, weil jede Geschichte hat einen Abschied, aber jede Geschichte hat auch einen Wiederanfang in Deutschland. Und wir sind gespannt auf Nellos Geschichten. Und jetzt hören wir Un'estate italiana.
1: Vai Luigi con la musica. Forza.

0: Buonasera Just Love. Maurizio, als du dieses Lied gehört hast, che hai pensato?
1: I brividi, mi sono venuti i brividi, ho pensato a una nazione.
0: Ha pianto il cuore?
1: Ho pianto il cuore a una nazione calcistica che non c'è più, che speriamo venga ricostruita. Genau so wieder aufgebaut wie die deutsche Mannschaft. Und wir hoffen wieder auf ein Finale Deutschland, Italien, Forza Azzurri, ma forza anche Germania. Wir sind also echt ziemlich arm dran, ne?
0: Ja.
1: Momentan.
0: Naja, die Schweiz aber, Moritz, die Schweiz.
1: Die Schweiz ist eine Albtraum.
0: Aber die Schweiz gewinnt gerade, was willst du machen?
1: Also für mich ist eine
0: Albtraum. Und wir machen leckere Schokolade.
1: Also echt, leckere Schokolade und Azzurri und irgendwas essen und dann trinken und dann wieder sofort zurück. Aber bene anche la Svizzera. Parliamo di noi, wir sind Brückenbauer.
0: Wir sind Brückenbauer, natürlich. Und wir sprechen auch über Integration, denn Nello Simeone haben wir hier, ein Autor, der hat ein tolles Buch geschrieben, und zwar Es war einmal Deutschland, gelobtes Land. Und Nello, du sprichst auch über, natürlich, Integration. Können wir dich einmal zitieren oder kannst du dich selber zitieren? Was hast du über Integration geschrieben?
2: Ja, also ich habe es versucht, mal das Wort Integration zu definieren.
0: Ja.
2: Nachdem ich vor Jahren, ist ja noch nicht mehr so lange her, jeder Mensch sprach von Integration im Fernsehen, mindestens 10 Mal am Tag das Wort gehört haben. Und ich habe mich zuerst genommen und habe ich versucht, dieses Wort zu definieren. Und zwar schreibe ich ganz einfach so. In der Integration darf keine Massendressur sein, sondern ein Lebensbedürfnis, welches auf Gegenseitigkeit basiert. Die Menschen brauchen Zeit, um sich zu integrieren und integriert zu werden. Wichtig dabei, die Sprache, die Gewohnheit und die Kultur zu lernen. Es werden mehrere Generationen vergehen, bis ein integratives Prozess erfolgreich sein wird. Aber am Ende ist das Ergebnis immer ein wunderbares Erlebnis.
0: Schön, oder?
1: Complimenti.
0: Complimenti.
1: Questa frase che dovrebbe essere, secondo me, scolpita nei nostri cuori e nella nostra testa. Mm-hmm. Weil Nello hat schon sehr Wichtiges gesagt. Die Sprache ist so wichtig, die Sprache zu lernen. Und das sage ich zu unseren Italiener, die hier nach Deutschland kommen, weil auf seine Zeit, die waren also 1.000, du hast gesagt, 1.000 pro Jahr, oder?
2: Pro Jahr.
1: Und jetzt sind immer mehr. Wir werden immer mehr. Lernt bitte die deutsche Sprache. Sehr, sehr wichtig. Una bella Phrase, questa sull'integrazione.
0: Und Nello, wie lange hast du denn gebraucht, um dich zu integrieren?
2: Ja, aufgrund dessen, dass ich die Sprache schon in Italien 2 Jahre gelernt hatte, hatte ich kein sehr großes Problem, mich zu integrieren. Aber richtig integriert, sich zu fühlen, das ist etwas anders. Das ist die Möglichkeit zu haben, Kontakte aufzustellen und nicht immer nur isoliert zu sein.
0: Ja.
2: Nach der Arbeit teilweise miteinander Spiele zu machen, ganz gleich was, aber nicht nur den Weg zur Arbeit und den Weg nach Hause. Das wäre ein bisschen wenig gewesen. Richtig integriert habe ich mich langsam gefühlt, als ich meine Frau kennengelernt habe in Düsseldorf und nach Düsseldorf gezogen bin.
0: Die Liebe ist es immer.
1: L'amore.
2: Sie war wunderschön. Sie war eine wunderschöne Frau.
1: Sie ist immer noch
2: Frau.
1: Eine wunderschöne Frau.
2: Immer noch. Und ich denke, es war eine gute Sache.
1: Benissimo, questo è importante. Quindi il tuo amore per tua moglie è anche legato all'amore per Düsseldorf. Also du liebst
2: sì,
1: auch
2: certo,
1: diese Stadt.
2: Certo.
1: Eh? Si frage, liebst du mehr Düsseldorf oder liebst du mehr
0: oder liebst du mehr deine Frau, wolltest du gerade fragen, oder Italien?
2: Nein, natürlich. Ich habe meine Frau auf der Bilkastraße kennengelernt.
1: Oh, Bilkastraße, das ist
2: also interessant. Also Altstädterin, großes Maul, aber auch großes Herz.
0: Oh.
2: Aber auch großes Herz,
0: ja.
2: Ja. Und wir haben unsere Familie gut zusammen großgezogen. Wir haben 2 Töchter, wir haben 4 Enkelkinder, wir haben 4 Urenkelkinder.
1: Sei ricco.
2: Sì,
1: ricco
2: bambini,
1: d'amore, ricco,
2: sì.
1: Ricco di nipoti. Aber die Antwort hast du mir noch nicht gegeben. Also,
0: hast du nicht die Frage richtig gestellt?
1: Lieber Düsseldorf oder Italien, die Stadt, woher du kommst?
2: Es sind 2 verschiedene Sachen. Man kann sie nicht miteinander vergleichen. Die Heimweh sagt mir immer, dass ich Italiener bin. Und das werde ich immer sein. Und das steht auch in meinem Buch, der letzte Seite. Wenn Sie das lesen, werden Sie sehen, dass ich, obwohl mir die Staatsangehörigkeit angeboten worden ist, es verneint habe. Weil ich gesagt habe, Gott hat mich als Italiener kommen lassen und wir sollen es dabei sein lassen.
0: Schön. Oh. Okay, okay. Ja,
1: das
0: gut.
1: Ist, das ist toll. Ja. Das ist interessant. Das ist diese, Entschuldigung, wenn ich das sage, ein bisschen die alte Generation. Wir versuchen, oder beziehungsweise allgemeine, man hört und man sagt, am besten die zwei also Staatsangehörigkeit zu nehmen. Aber ich denke, Nello, genauso wie Nello Simeone. Und zwar, du bist auf die Welt Italiener gekommen. Und
0: das bedeutet ja, also Nello ist ja auch, das ist auch eine interessante Geschichte. Wenn wir gleich nach dem nächsten Lied von Ultimo.
1: Ultimo, als, grandioso.
0: Ja, ja.
1: 250.000
0: ja, deswegen,
1: Zuschauer deswegen. In Italien, lieber Luigi, Tor Vergata.
0: Ein Viertelmillion.
1: Brechen voll.
0: Ja,
1: also, Bella, bravo, bravo, bravo.
0: Wenn, wenn wir gleich mit Nello über den Abschied sprechen, dann erfahren wir, glaube ich, so ein bisschen den Unterschied, nicht den Abschied, den Abschied aus Italien, ja, nicht den Abschied aus Italien, also sein letzter Tag, als er dann nach Deutschland gekommen ist, dann erfahren wir ein bisschen, dass seine Geschichte ein bisschen anders ist als die klassische italienische Geschichte.
1: Genau, jetzt hören wir ich freue mich so sehr, mit dir die Sendung zu machen, perché? Weil es kommen wichtige Dinge und das habe ich endlich mal mein Esprit, Radio, Radiomacher.
0: Ascoltiamo Ultimo con Altrove, perché poi siamo
1: altrove. Siamo altrove, noi siamo altrove. Tutti altrove. 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E vai Luigi con la musica!

0: Portami ovunque, basta che sia altrove.
1: Ma Ultimo è un cantante che consigliamo, vi empfehlen also die CD und die Lieder von Ultimo, heißt der Letzte. Das ist ein für uns eine ganz neue junge Mann vor allem.
0: Ja, ganz neu ist er nicht, aber ja, natürlich, neue, ist ein tolles, schon, toller Sänger. Genau.
1: Der hat also von der Zuschaueranzahl fast verdoppelt Vasco Rossi, das für uns ein Mythos ist, in
0: Wow.
1: nome. Andiamo avanti, scusami Luigi, genau. Volevo un attimo fare una parentesi musicale, perché noi, a parte insomma le scritture, gli ospiti, wir müssen auch schon die italienische Musik nach vorne bringen.
0: Definitiv.
1: Die italienische Musik ist so schön und so wichtig.
0: Ja, und auch unsere Autoren, unsere Schriftsteller, Nello Simeone, es war einmal Deutschland, gelobtes Land, und du hast... Wir haben gerade ein bisschen über Integration gesprochen. Du hast das ja alles durchlebt. Ja, du warst quasi in 1965, warst du ja hier, du hast das gelebt. Und wie war aber, also jede Geschichte, jede Migration hat aber auch einen Abschied von zu Hause.
2: Ja.
0: Wie war denn dein Abschied?
2: Ja, der Abschied, naja.
0: Hast du auch in deinem Buch geschrieben, willst du es zitieren?
2: Ja, natürlich, ich zitiere das.
0: Ja, genau, ja.
2: Es ist der 7. Januar des Jahres 65. An diesem Montagmorgen ist um 6 Uhr in der Früh der Abschied gekommen. Die Weihnachtsferien des Jahres 64-65 sind gerade zu Ende. Und noch ahne ich nicht, dass es die letzte sind, die ich bei meiner Familie verbringen sollte. Ach ja, ich habe mich euch noch gar nicht vorgestellt. Mein Name ist Nello. Zu diesem Zeitpunkt bin ich gerade 18 Jahre und 2 Monate alt, etwa 1,76 groß, aber schwarze Haare und dunkle Augen. Natürlich habe ich eine ganze Menge Wünsche und Träume, die ich genau wie mein tägliches Erlebnis in meinem Tagebuch festhalte. Ich spiele zum Beispiel leidenschaftlich gern Fußball, doch für meine Karriere als Fußballprofi wird es nicht reichen. Aber es gibt bestimmt noch viele andere interessante Dinge zu lernen. Und darauf bin ich sehr neugierig. Ich lache für mein Leben gern und bin durch und durch optimistisch. Was die Zukunft mir bringen wird, ich weiß es nicht. Aber eines weiß ich sicher. Ich werde niemals einen Bart tragen und schon gar keine Schnäuzer.
0: Ja, keine Schnäuzer wie die typischen Italiener in den 60er Jahren, ne?
1: Esatto. È una scelta,
0: è un po' diverso.
1: È un po' diverso, è una scelta di vita molto forte.
0: Aber kann man das sagen, er sieht genauso noch aus, ja, ne? Wir hören den, wir sehen ihn ja nicht im Radio, hat immer noch keinen Schnäuzer, hat schwarze Haare und 1,76.
2: Ja.
1: Ja. Wurdest du jetzt nochmal, also nach so vielen Jahren, also da stelle ich nochmal die Frage, weil das ist schon wichtig für eine Generation, wie deine Generation. Also ich treffe viele Italiener, die sagen, ja, 60, 70 oder 80, ja, ich möchte gerne zurück nach Italien. Also das ist eine wichtige Frage. Und ich bitte dich, eine Antwort zu geben. Würdest du hier noch bleiben oder wenn du die Möglichkeit hättest, lass Nipoti, Familie und so weiter, würdest du wieder zurück nach Italien?
2: Also ich habe hier eine Familie aufgebaut. Frau, Kinder, Enkelkinder, Urenkel. Und ich glaube nicht, dass ich sie verlassen werde. Es ist fast so, als wenn ich mein Werk wegschmeißen würde oder verlassen würde. Sicher, in meinem Herz ist immer Italien da. Ich bin Italiener. Aber ich habe auch woanders etwas aufgebaut, wo ich mich wohlfühle.
0: Und er ist ja auch nach Deutschland gekommen, weil er Maschinenbauer werden wollte, richtig?
2: Genau.
0: Also das war auch noch größer, dieser Wunsch, Maschinenbauer zu werden, war noch größer als der Wunsch nach Familie, da wo in Italien, richtig?
2: Ja, es ist richtig. Es war mein Traum. Das war dieser Beruf, die verfolge ich, seit wann ich vielleicht 6 Jahre alt war. Ich habe immer davon geträumt.
0: Hast du immer Maschinen gebaut, auch mit 6?
2: Nee, aber mit Holz gespielt.
0: Also, okay.
1: Ja, und, das ist natürlich toll, schon mit Holz, con il legno, già costruire già con il legno è già una cosa molto importante. Però vedo in Nello questi occhi che si illuminano. Vedo che lui è

0: ancora voglia di lavorare, di essere ancora attivo e di essere sempre, diciamo, in movimento. Sehr gut, das ist die Generation, die immer noch auch stark hier Deutschland geprägt hat.
1: Auf jeden Fall.
0: Viele Gastronomen, genau, und so weiter.
1: Und er hat auch Deutschland mit aufgebaut, richtig?
0: Und auch genau.
1: Maschinenbauer.
2: Aber ganz genau.
1: Ja.
2: Ich habe Maschinen erfunden.
1: Ja, und darüber reden wir gleich. Denn jetzt machen wir auch eine kleine musikalische Pause wieder. Und genau, wir haben gerade darüber gesprochen, wie er ja, wie er Italien verlassen hat. Also come ha lasciato il suo paese. E ascoltiamo, Maurizio, un'altra canzone che tu conoscerai, di Serena Brancale, Al mio paese.
0: Bellissima.
1: Bellissima. Sempre bellissima, dici.
0: Ma
1: Maurizio,
0: ascoltate questa musica perché è veramente bella. Bravo Luigi. Vai Luigi con la musica. E la poi, console Luigi Lograsso.
1: Ja, natürlich. Und dann kehren wir wieder zurück und sprechen mit Nello über seine Ankunft in Deutschland.
0: Il tuo arrivo in Germania.

0: Buonasera Dusslof. Maurizio, il tuo paese qual è?
1: Il mio paese è Palermo,
0: è una città.
1: È una città, una grande città, però amo anche, come dice giustamente Anello, Dusslof. Dusslof è la città che mi ha portato la moglie, le figlie, quindi c'è un legame. Ma se io dovessi scegliere, me ne andrei a Palermo.
0: Evatin.
1: Fa la traduzione. Traduci.
0: Maurizio, der Mark Düsseldorf auf gar keinen Fall.
1: Das ist eine falsche Übersetzung.
0: Und also er möchte Luigi. Weg aus Düsseldorf,
1: am liebsten
0: nur nach Palermo. Und er mag keinen hier.
1: Nein, ich habe Nello als Zeuge. Ich habe gesagt, ich liebe Düsseldorf.
0: Gut, aber lernt Italienisch, Palermo, dann versteht ihr Maurizio von alleine.
1: Genau.
0: Nein, also, wir bleiben ernst. Maurizio,
1: aber Radio ist auch Radio. Unsere Sendung ist auch locker, ist auch lächeln. Die Leute, die mussten auch schon etwas hören, was witzig ist, weil Radio und Sendungen sind also nicht, müssen nicht langweilig
0: sein. Nein, auf gar keinen Fall. Also, wir reden aber über Nellos Geschichte. Nello Simeone, der mich auch an Argentinien erinnert, dieser Nachname Simeone, un calciatore dell'Argentina. Aber reden wir mal über deine Ankunft in Deutschland. Denn jede Geschichte eines Gastarbeiters oder jemand, der migriert, der geht los von seiner Heimat, da gibt es eine Geschichte und kommt an. Und was hat dich da so bewegt oder was hat dich da so berührt, als du angekommen bist?
2: Also berührt hat mich das eine. Es war so gegen 10 Uhr Abend, als ich in Remscheid vom Zug ausgestiegen bin. Wir hatten da, es war 15. Januar, voll Schnee, circa einen Meter Schnee, und ich hatte die italienische Schuhe an.
0: Super schöne italienische Schuhe, un freddo.
2: Als ich den Bahnhof verlassen habe und durch den Schnee gehen musste, habe ich an jedem Schritt meine Schuhe verloren. Oh. Und dann musste ich immer wieder Schritte zurückgehen und die Schuhe wieder anziehen.
1: Ragazzi, anni 60, wir reden von der 60er Jahre, das war damals Deutschland ein weites Land, das war ein Abenteuer.
0: Jetzt damals hat es noch geschneit.
1: Ja, das Wetter war auch schlecht. Und wir sind da nicht alle im Internet. Man hat nicht gewusst, was es für ein Wetter morgen und übermorgen ist. Entschuldigung, Herr Nello.
2: Nein, ist genau richtig. Als ich endlich mal auf dem Weg zu meiner Adresse gegangen bin, es war nicht weit weg, konnte ich mal die große Fabrik im Dunkel sehen, die monströs ausgesehen hat. Das war der erste Eindruck.
0: Erster Eindruck war, es war bitterkalt.
2: Bitterkalt. Ich wusste nicht mehr, wie es weitergehen würde. Mhm. Ich hatte schon mit Heimweh zu kämpfen.
0: Ja, du hattest Heimweh tatsächlich?
2: Ja, schon am ersten Tag.
0: Und wir haben noch gar nicht gesagt, woher du genau kommst. Aus Latina, hast du gesagt.
2: Ich bin in Latina geboren, ja. Mhm. Groß geworden bin ich in Formia.
0: Ja.
2: Und,
0: also schön mediterran.
2: Auf dem Tyrrhenisches Meer. Mhm. Und wunderschöne Platz, also Berge, Strände, ja, Meer, alles was man.
0: Und dann nach Remscheid, Berge, Schnee.
2: Nach Remscheid, Berge, Schnee und Fabriken.
0: Und Fabriken.
2: Und Dreck, natürlich.
0: Ja.
2: Und also die Unterschiede waren schon erstaunlich.
1: Ja, es lebe Düsseldorf, Danello. Wo du wohnst, ist so schön.
0: Ja. Und und dann kam auf einmal dein erster Arbeitstag.
2: Ja, mein erster Arbeitstag, der kam ja auch tatsächlich. Und da kann ich kurz etwas darüber lesen.
0: Ja, genau.
2: Mein erster Arbeitstag ist zu Ende. Es ist nicht besonders vorgefallen. Die Kollegen scheinen sehr nett zu sein, vor allem Ignazio. Er ist übrigens nicht Portugiese, wie ich am Anfang dachte, sondern Sarde. Aber ich habe ein ganz anderes Problem. Ich habe nur wenig Geld und ich brauche dringend Kleidung gegen die Kälte. Oder ich sterbe daran. Wenn ich aber Kleidung kaufe, habe ich nicht mehr oder nur sehr, sehr wenig zu essen. Also bevor ich an die Kälte sterbe, sterbe ich lieber vor Hunger.
0: Okay, ja.
2: Das waren die ersten Gedanken, als ich zu Hause war.
0: Unglaublich, unglaublich, Maurizio.
1: Das sind schon.
0: Ich habe eine Gänsehaut gekriegt.
1: Ja, absolut. Ich auch. Das ist auch die Wahrheit von viele Menschen, die Italien oder andere Länder verlassen haben, um zu arbeiten. Also was Nello erzählt, ist ein Faust in unserem Magen. Also schon eine
0: ist ganz... Nicht einfach.
2: Es ist ja. eine Tatsache. Eine Tatsache, die keiner von uns wusste am Anfang. Mhm. Und hinzu kam es auch, dass ich mit das bisschen, was ich noch hatte, konnte ich nur circa 2 Kilo Brot kaufen und 15 Eier. Und ich habe jeden Abend eine Scheibe Brot und ein Spiegeleis gegessen. Mhm. Um satt zu werden, habe ich auch Kranwasser getrunken.
1: Wow. Ja. Also Stille, das muss man sowas gar nicht kommentieren.
0: Nein, muss man nicht.
1: Questa è la realtà degli anni 60.
0: Ma anche adesso, ne? Also es gibt so viele Geschichten, ja. die es gibt. Also es sind ja viel mehr Menschen, die hier hinkommen.
1: Ja.
0: Und jeder hat eine persönliche Geschichte. Und ich bin so froh, dass wir deine persönliche Geschichte hier hören.
1: Grazie di cuore.
0: Ja, und dass du dieses Buch geschrieben hast, aus ganzem Herzen heraus. Es ist weißt du, wie schwer das ist, ein Buch zu schreiben mit einem Stift und alles aufgeschrieben haben. Wie viele Seiten waren das geschrieben mit der Hand?
2: Ja, ich habe per Hand zwischen 850 und 900 Seiten waren.
0: Unglaublich.
2: Wobei ich ja nur 1 bis 1,5 Stunden abends Zeit hatte. Da müsste ich ja so jeden Abend stand ich in der Küche am
0: und Schreiben. Und 7 Jahre hast du dran geschrieben?
2: Circa 7 Jahre, ja.
0: Boah.
1: Nello, das ist Mut, das ist die starke Generation, die nicht nur Deutschland und Italien, sondern Europa aufgebaut hat. Und auf solche Werte müssen wir auch bauen. Nello, grazie.
0: Grazie. 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
1: Buonasera carissimi. Nello ci saluta. Ha voluto anche chiudere questa storia con una piccola storia abbastanza tragica. Il fatto che ha passato degli anni da solo, la Pasqua, il Natale, i Natali, la Pasqua, le feste comandate da solo. Poi, dopo 7 anni, ha deciso di ritornare in Italia e la tragica morte del fratello aveva risparmiato tanti soldi per il viaggio. Purtroppo gli ha impedito di andare giù in Italia. Das sind also kleine Geschichten, die in diesem Buch zu finden sind. Und Nello hat fast Tränen im Augen, als er das erzählt hat. Aber 7 Jahre, alle Fäden alleine und Weihnachten, Oster und so weiter. Aber wir wollen positiv sein.
2: Wir genau, wir sind soziale Menschen und Radio ist auch sozial. Genau. Also, falls ihr irgendwann mal... Du sagst das auch immer zu Weihnachten. Wenn ihr Weihnachten alleine seid, hört Buonasera Düsseldorf.
1: Benissimo, questo è il messaggio che diamo anche a Nello. Nello, adesso hai una grande famiglia, ma ascoltaci durante le feste natalizie.
2: Certo.
1: Und, benissimo.
2: Wir möchten auch noch ein Wort natürlich auch an unsere Brüder im Geiste. Ja, wir möchten uns an Cosmo natürlich richten.
1: Wichtig,
2: denn
1: wichtig.
2: Radio Cosmo hat gerade eine sehr, sehr schwierige Zeit vor sich. Radio Cosmo è per esempio, Nello, Radio Colonia,
1: Radio Colonia.
2: È su Radio Cosmo.
1: Sì.
2: È una radio
1: la storia.
2: Multiculturale.
1: Sì.
2: No? Also multi, ja, das ist einfach nur, das ist einfach
1: è
2: auch meine
1: storia.
2: Geschichte. Auch
1: la
2: meine Geschichte. Also auch wenn ich abends Radio anmache und da ist türkische Musik oder Radio anmache und da ist jugoslawische Musik oder ex-jugoslawische
1: alle,
2: Musik.
1: Alle.
2: Also es ist super toll. Das ist einfach die Vielfalt, die wir hier haben. Und diese Vielfalt, die möchte man uns wegnehmen. Und da müssen wir uns gegen wehren. Richtig, Maurizio?
1: Esattamente. L'appello che noi facciamo, salviamo Cosmo. Cosmo muss gerettet werden.
2: Ja.
1: Das ist, wie Luigi gesagt hat.
2: Das sind unsere Brüder.
1: Unsere Brüder. Die bilinguale, die multilinguale Sendungen, die müssen weiterhin existieren. Deswegen, Cosmo, wir sind mit euch zusammen und wir kämpfen für euch. La nostra trasmissione, Buonasera Düsseldorf, il vostro cuore e il nostro cuore.
2: Giusto. Und dann gibt es noch ganz viele Veranstaltungen in Düsseldorf, das müssen wir auch noch sagen. Und zwar zum Beispiel am 9. August, c'è Düsseldorf Palermo Fest, und zwar am KIT. Dei nostri amici dell'associazione Palermo Düsseldorf.
1: Che salutiamo, noi siamo stati radio
2: Michael,
1: ufficiale.
2: Ja, natürlich. Michael Kortländer und der ganze wunderbare Verein, 9. August, es lohnt sich am KIT am Rhein.
1: Assolutamente sì. Ragazzi, un'altra informazione, Düsseldorf dal 7 fino al 16 agosto 2026 a Piazza Gustav Grundes 4211 al centro di Düsseldorf. Che cosa ci sarà, Luigi? Lo street food palermitano, siciliano, si mangia.
2: Che si mangia? Also, pane cuameus.
1: Pane cuameus, di tutto e di più. Kommt ja alle zusammen 7. 16. August.
2: Ich glaube, das ist verboten.
1: Sizilianische Street Food.
2: Man darf ja nicht die Milz einfach so mitten auf der Straße essen, wo mit ganz
1: Ahnung.
2: Altes Öl, so Motoröl und machst
1: keine
2: die Milz.
1: Ahnung, keine Ahnung. Aber wir werden schon sehr lecker essen und wir sind auf jeden Fall da. Benissimo, Luigi,
2: okay,
1: siamo lentamente.
2: Cioè, quale lentamente? Già abbiamo sfondato come sempre,
1: come
2: Maurizio.
1: Sempre.
2: Aber wir bedanken uns nochmal ganz herzlich bei Nello Simeone.
1: Grazie
2: per essere stato da noi in studio. Und Nello, hör uns auf Stream Day auf Antenne Düsseldorf. Und auf unseren Social-Media-Seiten kannst du uns auch gerne folgen, auf Facebook und Instagram. Und wir sind natürlich auch im Streaming zu hören. Und jetzt, Maurizio, hören wir als allerletztes
1: Abbraccio,
2: Lied.
1: Saluto, bacio,
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Ja, ich glaube, da kamen wir ein bisschen laut über den Äther. Schönen guten Abend. Es ist der erste Dienstag im Monat. Es ist planlos und planlos gestartet in einer planlos lauten Lautstärke. Ich habe wirklich mir nichts überlegt, was es heute so gibt. Das Einzige, was ich habe, ist ein bisschen neue Musik und lasst euch einfach überraschen. Wir kriegen bestimmt zwei wunderschöne Stunden und es sind die letzten beiden Stunden, die wir haben vor der Sommerpause, weil im nächsten Monat, im August und im September, macht planlos ein bisschen Sommer, weil hier im Studio ist es heute schon unangenehm warm.

Ja, eigentlich wollte ich einen ganz anderen Mix davon heute spielen, weil der Kollege mir den gerade zugeschickt hat, aber ich konnte den nicht so schnell hier an den Start bringen. Aber das Original in der Maxi-Version finde ich auch immer noch sehr, sehr, sehr schön. Interlife Ain't No Mountain So High. Und ich sollte eigentlich spielen den SGT Sticks Disticker Recut Mix. Habe ich noch nicht, gibt's demnächst. Das nächste, was ich hier am Start habe, habe ich gerade noch gesehen. Der gute Bruno, das Mikrofon knackt heute noch ein bisschen. Das, was ich gesehen habe, es ist das Gute von Dimitri vom Ibiza. Und den Mix, den hat mich auch der gleiche Kollege drauf aufmerksam gemacht und hat gesagt, den kann man immer spielen, der ist gut. Dann wollen wir das auch tun. Ich hoffe, wir hören noch was. Ja, wir hören nämlich noch nichts. Ja, das liegt daran, dass hier noch nicht alles so funktioniert heute, wie es funktionieren soll. Kriegen wir aber auch hin, weil wir haben einen Player, der ging gerade, dann sollte der jetzt auch gehen. Ja, sag ja, wunderbar. In der Zeit bastel ich noch ein bisschen rum, dass der andere Player dann auch geht. Der Abend ist ja noch lang. Und ach ja, wer sich was wünschen möchte, 0160 975 407 43, unsere WhatsApp ins Studio.

Ja, jetzt hat es wirklich bis hinten hinweg geklungen. Lag auch daran, dass ich jetzt erstmal kurz gucken musste, warum auf einmal der Crossfader aktiviert war und ich auf dem zweiten Kanal nichts mehr gehört habe. Ja, jetzt haben wir, glaube ich, soweit alle Probleme gelöst. Ich habe mich nicht so gut vorbereitet, weil das heißt ja auch planlos und habe ein bisschen hin und her geguckt. Und die nächste Scheibe, die ich auf jeden Fall schon mal spiele, das sind die beiden neuen von Chaka Khan und Smooth Doggy Dog Boogie. Boogies in My Soul. Ja, sehr geil, seit langem mal wieder Chaka Khan.

Ja, die beiden neuen von Chaka Khan. Das neue Album kommt, glaube ich, erst im September oder im Oktober raus, wenn ich da richtig geguckt habe. Die beiden sind schon veröffentlicht, man kann das auch ganze vorbestellen. Ich denke mal, dass die anderen Sachen auch sehr schön werden. Also die beiden ersten Scheiben, mir gefallen sie sehr gut. Die erste ein bisschen besser, die zweite ist auch sehr schön. Ja, aber kommen wir noch mal ein bisschen zu ein paar anderen Themen. Und zwar kommen wir noch mal zum Nordpark. Ja, es gibt wieder Veranstaltungen im Nordpark. Und zwar gibt es da zwei verschiedene Reihen und die starten erstmal nur sonntags. Die eine ist die vom Excellent, vom Excel und vom Kai Marx. Das ist eine elektronische Musikveranstaltung, die ist an den Daten, wo das Picknick, das Sunday Picknick Club nicht, oder wo der Sunday Picknick Club nicht ist. Und zwar haben wir den jetzt schon am 21. Mal gemacht und der nächste ist am nächsten Sonntag, am 12. Und da wird der CMO aus Köln spielen, reines Vinylset, und jeweils von 14 bis 21 Uhr bei schönem Wetter. Wenn kein schönes Wetter ist, dann gibt es auch keine Flasche Wein für 25 Euro. Könnt ihr einen weißen haben, einen Rosé haben, und wer gerne rot trinkt, kriegt bestimmt auch einen roten. Und es gibt ganz viele Leckereien aus der Vitrine. Also Beats and Bites heißt das Ganze. Und man kriegt da einen Hummus, ich glaube ein Tzatziki, Brot, Oliven, all die schönen Kleinigkeiten. Und wer richtig Hunger hat, kann natürlich bestimmt doch an die Karte greifen. Und dann haben wir weitere Termine dafür. Und zwar am 26. Juli, da ist dann der liebe Schalli da. Der hat hier auch so ein paar Titel mir schon für heute mitgegeben, hat gesagt, komm, die kannst du schon mal spielen. Und am 9. August ist schon wieder der Schalli da. Und dann ist am 23. August nochmal dem Vinyl-Set vom Christian CMO aus Köln. Der Nachname fällt mir nicht ein, aber CMO ist ein Künstlername. Also das steht bei uns auf jeden Fall im Rider. Und wer gerne mich live erleben möchte, der kann das Ganze auf jeden Fall auch am 30. August. Und die letzten Termine im September, 13. und 27. der macht dann wieder der liebe Schalli. Und alles andere, alle anderen Sonntage, die werden vom Kai und vom Excel abgedeckt. Also wer die harte elektronische Schiene am Sonntag zum Daydrinking mag, also ist da richtig, und an den anderen Sonntagen freuen wir uns natürlich auf euch gerne. Und in dem Sinne, Entschuldigung, kleiner Moment, auch kurz aufstoßen, habe ich eine schöne Scheibe rausgesucht, die auch sehr schön zu dem ruhigeren Teil passt. Barriere Biscuit Volume 6 ist rausgekommen und da sind viele, viele, viele schöne Sachen drauf. Unter anderem eine Nummer vom Pepe Link, DJ und ja, Producer, was auch immer, aus Mallorca, ich glaube. Einige kennen ihn, hat viel mit dem Kiko Navajo gemacht, und ja, hört euch die Nummer an, sehr schön.

Ja, die zweite Scheibe, die ihr da gehört habt oder die wir da gehört haben, ist die Fan Menina von Pepe Link gewesen. Jetzt habe ich die falsche eingeladen auf den falschen Player, deswegen muss ich kurz was erzählen und habt jetzt doch das Richtige für euch, und zwar noch eine wunderbare Nummer auf diesem Sampler. Die kommt vom DJ Pippi und vom Willi Graf.

Ja, und das war der gute Mann, der hinter diesem ganzen Produktion, beziehungsweise hinter den Produktionen, aber hinter der Produktion dieses schönen Samplers steckt. Ja, drei Scheiben davon, denke ich mal, sind nicht genug, aber so groß ist er auch diesmal gar nicht gewesen. Balearic Biscuit Volume 6, ich glaube, ja, ich weiß nicht, 8 oder 9 Scheiben. Naja, das muss ich sagen, lohnt sich auf jeden Fall, den sich mal anzuhören. Und man kann den auch für kleines Geld bei Bandcamp zum Beispiel kaufen. Und da bekommt der Künstler auch das meiste Geld. Im Gegensatz, oder mit ein gutes Geld im Gegensatz zu anderen, wo es mal mehr und mal weniger gibt. Aber da gibt es auf jeden Fall so ein bisschen und da sind auch viele Künstler vertreten. Deswegen kaufe ich viele Sachen bei Bandcamp. Die nächste Nummer, muss ich jetzt sagen, weiß ich gar nicht, wo ich die her habe. Und die ist auch schon, älter und immer noch wieder gut. Und ich bin nur darauf gekommen, die zu spielen, weil ich ein bisschen gescrollt habe und habe gesehen, John Morales. Und habe dann gedacht, Mann, siehst du, M&M Remix hast du am Donnerstag noch bei einer privaten Veranstaltung der Staatskanzlei gespielt und hast damit die Tanzfläche anbewegt, weil die Dame gesagt hat, spiel doch mal, ich weiß es nicht mehr, was Schönes, was sie genau gesagt hat. Und dabei kam hier ein M&M-Mix unter und das hat die Tanzfläche anbewegt. You Can Handle It, habe ich jetzt überlegt, spielt sie im Dub oder im Clubmix und habe mich entschieden, bewegt euch mal ein bisschen vorm Radio, wir spielen den Clubmix. Hat auch nur 121.

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Ja, heute mal den Dreier-Mix. Letzte Scheibe. Hang on to your love. Und das ist der SGL Stick Recut Mix gewesen. Sehr geile Mixe macht der gute Hang on to your love und Sade. Ja, ich wollte auch noch ein bisschen Werbung machen. Nicht nur für den Nordpark, habe ich ja gesagt. Am 30. August bin ich da dann auch endlich nochmal wieder. Das passt dann. Im August ist ja leider planlos Sommerpause. Aber ich habe ganz vergessen zu sagen, am 29. August haben wir noch ein Highlight. Wer gerne italienisch essen geht und auch noch gute Musik hören will und nicht nur immer italienische Musik, der ist ganz recht herzlich eingeladen am 29. in die Pizzeria Desperato. Die befindet sich, ist einer meiner drei Lieblingsitaliener. Befinden tut diese Pizzeria sich, es ist nicht nur eine Pizzeria, sondern es ist eine sehr ausgewogene italienische Küche mit wechselnder Wochenkarte. Bin ich bestimmt auch einmal die Woche bestimmt, naja, vielleicht nicht immer, aber alle zwei Wochen sicher. Befindet sich jetzt endlich auf der Graf-Recke-Straße, Ecke Wautier-Straße, heißt auch Pizzaturm. Und da gibt es auch eine wunderbare Eisdiele, alles Familienbesitz. Und da gibt es Sommerfest am 29. Und nachdem Silvester da es ganz lustig war und ich da ein paar Stunden Musik gemacht habe, das ein bisschen ausgeufert ist von den paar Stunden, haben wir uns gedacht, machen wir doch Sommerfest dies Jahr. Nicht mit großer Band, sondern nur mit kleinem DJ Yubi Funky. Also wer Bock hat, lecker zu essen, Kleinigkeiten, eine Pizza, ein paar Spaghetti. Ich weiß nicht, was Pia sich da alles einfallen lässt. Es wird auf jeden Fall leckere Sachen geben. 29. Ich sag mal so ab 14, 15 Uhr geht's da langsam los. Guten Wein gibt's auch. Lugana, wer es mag. Es gibt auch ein Pinot. Es gibt auch leckere Rotweine. Und auf jeden Fall gibt's auch ein Prosecco und alles. Und das zu vernünftigen Preisen. Also 29. genug geredet. Schöne Nummer. Wer Lust und Laune hat, kommt mich besuchen.

Ja, da gehen wir mal so ein bisschen raus, weil da geht noch viel, viel, viel, viel, viel, viel, viel, viel länger. Dolce Vita, Ryan Paris. Ja, das könnt ihr alles hören. Ach nein, nicht nur den italienischen Sound, sondern auch Funk und Soul, ein bisschen Disco. Naja, Schlager wird es wahrscheinlich nicht so viel geben, aber wir werden einen guten Musikmix haben am 29. August in der Pizzeria Disperato in Düsseldorf am Zoo. Ja, ich muss auch Werbung für anderen machen. Natürlich gut in Italien, also meine Lieblingsitaliener sonst noch in der Stadt. Nach Oberkassel komme ich nicht so oft, aber auch sehr lecker. Da spielen auch meistens die Kollegen. Und eigentlich bin ich gerne in Kaiserswerth. Casa Massimo kann ich auch empfehlen. Und wer auf Mallorca ist, muss natürlich jetzt nicht mehr Lorenzo, aber immer noch Almare, immer noch mein Lieblingsitaliener, wo es auch eine leckere Pizza gibt. Da ist der Pizzaofen jetzt aus dem Laden raus, kann man auch sehen. Ja, und das zum Thema italienischen Sound haben wir jetzt dementsprechend gehabt. Und in der letzten halben Stunde habe ich gedacht, gucken wir nochmal, was wir so alles hier noch gefunden haben in letzter Zeit. So ein paar schnellere Sachen. Und dann habe ich gedacht, ach, guck doch nochmal auf den Michael Gray Volume 3 Mix, der da gerade rausgekommen ist, den ich dann auch heute von dem guten Kollegen bekommen habe. Ich mir gedacht, was ist denn da so drauf? Kann man vielleicht blind spielen? Hat mir früher immer gut gefallen, der alte Luther Randos.

teilweise zu schnell. Deswegen läuft diese hier auch dezent langsam. Man hat ja auch noch schönen Schwung, finde ich. Und es war ein Dennis Farrer Remix, einer meiner Lieblings-DJs. Und immer wenn ich an Dennis Farrer denke, beziehungsweise wenn ich es lese, denke ich immer daran, dass der Gute im Attic gespielt hat. Und Gott hab ihm selig, der Bruce ist abgegangen wie ein Zöpfchen. Bruce Robertson, leider nicht mehr unter uns. Musikliebhaber vor dem Herrn. Und ich mache jetzt eine Überleitung. Jetzt mal gucken. Auch ein Musikliebhaber, der hat mir diesen Mix gegeben, weil der Gute gibt nicht gerne ab. Doch, nein, er gibt nicht gerne ab. Ist doch fies, sowas sagt man doch nicht über einen Kollegen. Nee, aber der behält einige Schätzchen immer so für sich und produziert auch selber. Der Angel, der liebe Angel, wenn du zuhörst, du verzeihst mir auf jeden Fall. Du bist sowieso demnächst in Italien und machst da ein schönes Programm und wirst uns wieder deinen Mix, glaube ich, dann übernächste Woche hier präsentieren. Die Kollegen sind natürlich immer präsent. Nächste Woche müsste dann der gute Dr. Love und Toxic und der Herr Müller hier sein. Live im Studio mit einem wunderschönen Programm. Vielleicht schaffen wir es ja wieder, dieses Jahr eine Weihnachtssendung zu machen. Wir haben noch gerade mal Sommer, da muss man aber schon mal in die Planung gehen, weil der Sommer ist auch schnell vorbei, wie ihr wahrscheinlich vorhin schon mitbekommen habt. Ja, nein, im August gibt's keine Sendung, da gibt's nur live draußen. Und im September wird es wahrscheinlich, also zu 99% auch noch Sommerpause sein. Aber was ihr im September nicht vergessen dürft, das ist der 5. September, der Bütchentag. Da ist überall im Dorf was los. Und wir stehen auch am Bütchen mit dem Radiosender und viele Kollegen, denke ich mal. Ich habe von der Planung noch nicht so viel mitbekommen, aber wenn ich Zeit habe, bin ich auf jeden Fall auch ein oder zwei Stündchen am Start und wir stehen unten, wo früher Gray war auf der Ecke. Ich weiß gar nicht, ist das noch Hüttenstraße? Der könnt ihr alles auf unserer Homepage und im Internet, auf Instagram und ich glaube auf Facebook nachlesen. Bütchentag, 5. September, kommt zu uns und genießt Radio live und vor Ort. Und jetzt kommen wir halt wieder dazu, was ich jetzt eigentlich spielen wollte oder eigentlich spiele. Und zwar ist das ein sehr schöner Mix von 2015. Den hat der Angel als Launch-Mix selber gemacht, hat ihn gerettet und weil der wirklich sehr geil war, hat er ihm auch mir zur Verfügung gestellt. Children.

Ja, was für eine schöne Version. Viel Zeit haben wir nicht mehr. Ich habe noch was Schönes gefunden, beziehungsweise nicht gefunden, sondern wie heißt das? Ich habe eine Promo davon zugeschickt bekommen. Jetzt weiß ich gar nicht, wie viel ich davon sagen kann, aber der aufstrebende junge Künstler, der schon in Thailand und in New York und wer weiß wo überall gespielt heißt, versteckt sich hinter einer Maske, wie so viele im EDM-Bereich, spielt aber auch ziemlich viel Afro-House. Und zurzeit, glaube ich, tourt er so durch die mittleren Clubs und großen Clubs, also im Pascha glaube ich noch nicht, aber in den größeren Läden auf Ibiza ist er gerade unterwegs. Man muss mal gucken, Dali, genau wie der Dali, hat auch so eine Maske aus, sieht auch so ein bisschen aus mit so einer roten, schönen Maske. Was dahinter steckt, ist wirklich ein sehr nettes Musikprogramm. Und deswegen spiele ich auch heute ausnahmsweise mal so eine Afro-House-Nummer, die ich sonst nur spiele, wenn das Publikum auch unbedingt in dieser Altersstruktur ist. Oder wenn es ist, dann mache ich das auch gerne. Also in diesem Sinne fand ich die Nummer sehr schön. Und da möchte ich eigentlich auch gerne hin. Ocean.

Ja, da war das Mikrofon wieder auf. Ja, im Hintergrund macht auch nicht so viel. Ja, jetzt komme ich gerade das Logo, das ist schön, dankeschön. Und zwar habe ich jetzt noch ein Highlight, was überall durch die Decke geht und ich eigentlich ganz froh bin, dass ich jetzt davon noch eine Version bekommen habe. Derjenige, der sie mir geschickt hat, der freut sich auch ganz doll. Wir sagen heute mal keine Namen. Ja, auf jeden Fall kommt das jetzt als letzte Nummer und ich bedanke mich bei euch ganz herzlich fürs Zuhören. Das war planlos. Heute wirklich wieder mal der Plan und los und ins Studio fahren und Musik machen und ein bisschen was erzählen. Ich hoffe, euch hat's gefallen. Wenn es euch nicht gefallen hat, schaltet trotzdem wieder ein. Es kann ja noch besser werden, das Motto der Sendung. Demnächst auch wieder mit Gästen. Wir gucken nochmal, ob wir das mit unserem kubanischen Freund nochmal hinkriegen. Ist in der Planung dann für Oktober, November. Schauen wir mal. Ihr habt die Termine alle euch gemerkt. Die letzte Nummer kommt von Madonna. Mein Name ist Yubi Funky und Uwe Bisanz. Ich bin raus. Und das Ding geht überall durch die Decke.

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